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1: Und ich wünsche einen schönen Samstagnachmittag.

Tiziano Ferro, Perdono, der Start für den heutigen Samstag, 25. Juli, 3 Stunden Cappuccino Club liegen vor uns. Herzlich willkommen dazu. Vielleicht habt ihr ja Lust, bis 15 Uhr dabei zu sein, denn ich spiele mit euch das Wunschhit Roulette. Eine Zahl zwischen 0 und 36 und einen Wunschhit. Und dann geht es weiter in der Runde. Wir hatten ja letzte Woche schon mal begonnen mit ein paar Punkten. Also es kann weitergehen und es kann zu einem schönen, interessanten Preis führen. Mehr dazu im Laufe der Sendung. Was habe ich sonst noch mit euch vor? Natürlich eine Buchvorstellung. So kennt ihr das ja von unserem Sender, dass wir immer mal wieder Medien vorstellen. Und natürlich die Hit History, die wir gegen halb starten im 20. Jahrhundert bzw. in den letzten Jahren und Jahrzehnten. Und dann werden wir uns mal in dieser Stunde mit dem Thema Redewendung, woher kommen sie und was bedeuten sie, beschäftigen. Das alles und noch viel, viel mehr gibt es natürlich in dieser Sendung bis 15 Uhr Cappuccino Club bei Sunray FM.

0: Beds und Sugar Baby Love. 12 Uhr und gleich 12 Minuten. Ann Packer gilt als Meisterin im Erzählen von Geschichten, die Tiefgang haben, aber gleichzeitig von einer Leichtigkeit geprägt sind, die man vielleicht gar nicht vermuten würde. Das stellt die mehrfache Bestseller-Autorin auch in ihrem neuesten Roman Ein unerhörter Wunsch unter Beweis.
1: Fast 40 gemeinsame Jahre verbinden die lebenslustige Claire und ihren Mann Elliot, der immer ein bisschen in ihrem Schatten und doch stets voller Liebe an ihrer Seite stand. Zwei Kinder haben sie großgezogen, sind durch dick und dünn gegangen und doch waren sie selten so sehr im Einklang wie jetzt.
2: Das Gehen fiel ihr immer schwerer und so wurde ein Rollstuhl geliefert. Sie sagte, lass uns einfach im Haus herumfahren. Er schob sie. Hier haben wir die Küche, sagte er, und hier das Esszimmer. Am Ende des Flurs befindet sich das Fernsehzimmer. Ist das etwa eine Hausbegehung? Sehr gutes Preis-Leistungs-Verhältnis, sagte er. Man findet hier erstklassige Schulen. Wir dachten eher an Homeschooling. Claire lachte vor Vergnügen. Sie reckte die Hand über ihren Kopf und er nahm und küsste sie.
1: Seit bei Claire vor 8 Jahren Krebs diagnostiziert wurde, hat Elliot alles getan, um Claire das Leben leichter zu machen. Inzwischen ist beiden längst klar, dass ihre gemeinsamen Tage gezählt sind. Mit diesem einen letzten Wunsch hatte Elliot dann aber nicht gerechnet.
2: Hör zu, Elliot, sagte sie, es gibt da etwas, was ich mit dir besprechen möchte. Ihm fiel dieser Moment in ihrem Schlafzimmer ein am Vorabend, als sie ihm etwas hatte sagen wollen und dann doch nicht die Sache weggewischt hatte. Was denn? Ich hätte sie gern hier, bei mir. Sie? Holly und Michelle. Elliot war verwirrt. Die beiden waren doch gerade hier gewesen, sie waren auch am Tag davor hergekommen. Genauer gesagt möchte ich gern, dass sie sich um mich kümmern. Aha. Er zögerte. Je mehr, desto besser. Ach, Elliot. An deiner Stelle.
1: Während Claire ihre letzten Wochen mit ihren besten Freundinnen verbringen möchte, hofft Elliot noch auf einen Sinneswandel. Genau wie ihre beiden Kinder Abby und Josh. Aber darf Elliot Claire ihren letzten großen Wunsch wirklich abschlagen?
2: Passt auf. Ich habe eine Entscheidung getroffen. Ich werde tun, was eure Mutter will. Was immer du willst, sagte er, wandte sich Claire zu und strich ihr über die Wange. Im Ernst, Liebling. Egal was.
1: Auch wenn das Thema kein leichtes ist, voll mit feinem Humor, haben wir hier einen leichtfüßigen Roman über Liebe, Freundschaft und über das letzte überraschende Kapitel einer langjährigen Ehe.
0: Klingt nach einem spannenden Lesestoff, dafür viel Spaß. Tja, denkt an die Roulettezahl zwischen 0 und 36 und einen Wunschhit.

0: auf die Sommerbühne am Blautopf. Beginn ist um 20 Uhr. Die 10-köpfige Band widmet sich seit vielen Jahren den großen Komponisten und Stilrichtungen des Jazz. 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

Texas Lightning, No, No, Never. Ich habe den ersten Musikwunsch aufliegen. Mark wünscht sich Kincaid und Jenny, Jenny in der deutschen Version.

0: Es ist 12.30 Uhr hier bei Sunray FM und damit wird es Zeit für unsere erste Runde Hit History. Wir schauen mal am 25. Juli, was war in den letzten Jahren, Jahrzehnten da auf den ersten drei Plätzen und ich sage Hitgenerator ab.
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0: Mal schauen, wo wir heute landen. Platz 2 im Jahre 1991. In gut 7 Minuten werdet ihr wissen, um welchen Song es geht. Bis dahin spiele ich natürlich noch weiter gute Musik und zwar zum Beispiel aus dem spanischen Bereich. Hier sind Daddy Yankee.

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Genau 35 Jahre sind wir zurückgebracht worden durch den Zufallsgenerator. Am 25. Juli 1991 war auf der 1 natürlich Wind of Change von den Scorpions, auf der 3 Cher mit dem Schub-Schub-Song und auf der 2 dazwischen eine Haussängerin aus Philadelphia, Tochter eines Jazzmusikers, und sie wurde witzigerweise von 3 DJs entdeckt, denen sie ihr Demo-Tape geschickt hat, und aus diesem Demo-Tape ist ein Riesenhit geworden, den wir gleich hören. 19 Wochen in den deutschen Charts und überall in Europa und der Welt auf den vorderen Plätzen. Ihr kennt den Song natürlich alle, wenn ihr ihn sofort hört. Hier ist Crystal Waters und Gypsy Woman.

0: Luna und die Originalversion von Mambo Leo. Ja, jeder von uns nutzt jeden Tag Redewendungen, aber woher kommen diese Redewendungen und was bedeuten sie im Original? Die Kollegin Ille Wallis klärt uns auf.
1: Hallo zusammen. Wusstet ihr, dass es in Deutschland ungefähr 300.000 Redewendungen gibt? Das hat der Literaturwissenschaftler Rolf Bernhard Essig erforscht. Im Alltag sind es locker 100, die wir im Durchschnitt verwenden. Nur, was bedeuten sie und wo liegt der Ursprung dieser Sprichwörter und Redewendungen? Manche stammen aus dem Mittelalter, aus der Literatur, Handwerk oder Seefahrt. Da versuche ich, etwas Klarheit zu verschaffen. Vielleicht sagt ihr jetzt, ach, geh doch dahin, wo der Pfeffer wächst. Das sagt man landläufig zu jemandem, der einen mächtig geärgert hat. Vermutlich stammt die Redewendung aus dem Mittelalter. Pfeffer war damals ein wichtiges Gewürz und es kam vorwiegend aus dem fernen Indien. Und dahin, also sehr weit weg, wünschte man sich diese unerwünschte Person. Eine Gardinenpredigt halten bedeutet, ich weise die Person zurecht, aber was hat eine Gardine damit zu tun? Der Spruch stammt wahrscheinlich aus dem 15., 16. Jahrhundert. Ursprünglich war es eine nächtliche Strafpredigt. Kam der Gatte zu spät und auch noch angetrunken nach Hause, stand seine Gemahlin hinter den schweren Vorhängen, also Gardinen, und dann gab Saurus, sie hielt eine Standpauke. Tomaten auf den Augen haben, dann bemerkt diese Person aber auch gar nichts. Entstanden ist dieser Spruch wohl, weil das Weiße im Auge oft rot wie eine Tomate ist, wenn man zum Beispiel müde ist. Und wenn man müde ist, merkt man nicht wirklich, was um einen herum passiert. Da wird doch der Hund in der Pfanne verrückt. Eine der verrücktesten Redewendungen. Es drückt riesiges Erstaunen und Verwunderung aus. Diese Redensart soll auf Till Eulenspiegel zurückgehen, der soll ja im Mittelalter tatsächlich gelebt haben. Er hielt die Leute zum Narren, indem er eine Redensart wörtlich genommen hat. Er arbeitete bei einem Bierbrauer, der hatte einen Hund, der Hopf hieß. Als der Bierbrauer zu Till sagte, er solle Hopfen in der Pfanne sieden, hat Till statt der Pflanze den Hund gekocht. Sehr brutal, diese Erklärung. Und da bin ich auch gleich bei der fast letzten Redewendung, das schlägt dem fast den Boden aus. Die ist entstanden in Bayern. Es gab ja schon immer das Reinheitsgebot für Bier und wenn man früher feststellt, dass das Bier nicht rein war, hat man eben diesem fast den Boden herausgeschlagen. Bier weg, Brauer sauer. Ich sage dann mal, ich habe fertig oder fertig ist die Laube. Das sagt man, wenn eine Sache erledigt ist. Angeblich stammt der Ausdruck aus dem Berlinerischen und bezieht sich auf die Laubenpieperkolonien. Ob ich mit meinen Ausführungen einen Blumentopf gewinne? Mal schauen. Historisch ist der Ursprung nicht vollständig geklärt. Man vermutet, dass der gewonnene Blumentopf auf dem Jahrmarkt ein Trostpreis war und als wertlos oder unbedeutend galt. Bis zum nächsten Mal, hoffe ich.
0: Hier kommt jetzt ein wertvoller Musikwunsch. Alice wünscht sich Marius Müller-Westernhagen. Es geht mir gut.

ja, schon ist die erste Stunde vorbei, aber wir haben Gott sei Dank noch eine zweite. Und in der werde ich unter anderem das für euch musikalisch spielen. Und zwar, ja, Jojo Action aus den 90ern und natürlich, ja, der Mann, der viel Musikgeschichte geschrieben hat, George Michael, Too Funky, das alles und noch viel, viel mehr in der nächsten Stunde. Also, bis gleich.

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1: Auf geht's in die zweite Stunde. Schön, dass ihr weiterhin dabei seid.

Robert Miles und Fable. Zweite Stunde Cappuccino Club, dazu herzlich willkommen, falls ihr jetzt gerade einschaltet. Oder schön, dass ihr dabei seid, wenn ihr seit 12 Uhr dabei seid. Ich habe wieder ein bisschen was für euch vorbereitet, weise aber schon mal darauf hin, wir haben unser Wunsch-Hit-Roulette mit einer Roulette-Zahl zwischen 0 und 36. Ja, eine Zahl und einen Wunsch-Hit von euch, 07344 177 8801, das ist die Nummer, wo ihr euren Wunsch abliefern könnt, dann spiele ich ihn bis 15 Uhr. Ansonsten habe ich noch einen Beitrag für euch, wo es um die Leistungsfähigkeit jetzt im Sommer geht, und ich erzähle euch, wie ein Glas Wasser es vor den höchsten Gerichtshof von Italien geschafft hat, und dazwischen noch eine Runde Hit History, das alles und noch viel mehr, unter anderem zum Beispiel Musikwünsche. Ich habe hier einen Musikwunsch von Heidi, von demjenigen, der vor einigen Tagen verstorben ist. Ein großer Fußballer, auch ein guter Sänger. Sie wünscht sich Kevin Keegan und Head Over Heels in Love. 13 Uhr und 5 Minuten haben wir es.

0: Let Your Love Flow. Jetzt im Sommer wollen viele von uns aktiv sein und etwas unternehmen. 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
0: Jetzt habe ich gleich zwei Musikwünsche hintereinander. Zuerst Ille mit ihrem Wunsch Relax, ich hab dich so gern. Und danach Ulrike mit California Blue und Roy Orbison.

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0: George Michael und Too Funky, 13 Uhr und gleich 29 Minuten. Bevor wir gleich zur zweiten Runde Hit History kommen, habe ich eine feuchte Geschichte aus Italien für euch. Ein Glas Leitungswasser, das es bis vor Italiens höchstes Gericht schafft. Stellt euch vor, Weihnachten 2019, ein 5-Sterne-Hotel in Covara, mitten in den Dolomiten. Eine Touristin hat Halbpension gebucht. Getränke sind nicht inklusive. Beim Abendessen bittet sie um etwas ganz Einfaches, ein Glas Wasser aus dem Hahn. Sie bittet mehrfach, sie bietet sogar an, dafür extra zu bezahlen. Das Hotel bleibt aber hart. Es gibt nur Flaschenwasser, Preis rund 7 Euro. Die Frau zieht daraufhin vor Gericht. Ihr Argument, Trinkwasser ist ein Grundrecht. Sie fordert 2.700 Euro Entschädigung für die zusätzlichen Kosten und den Ärger. Der Fall wandert durch alle Instanzen bis nach Rom und jetzt hat der höchste Gerichtshof entschieden, Gäste haben keinen Anspruch auf Leitungswasser, Hotels und Restaurants dürfen es verweigern. Das Urteil ist von Ende Mai und sorgt gerade für mächtig Wirbel in der Reisebranche. Für den nächsten Urlaub von euch, wenn ihr nach Südtirol fahrt, heißt das also, wenn ihr im Restaurant ein Glas Wasser bestellt, solltet ihr vorher fragen, was es kostet. Tja, ein kleiner Reisetipp, auch wenn es aufgrund eines ärgerlichen Gerichtsurteils geht, weil Wasser ist tatsächlich Grundrecht. So, wir starten die zweite Runde Hit History Hit Generator ab.
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0: Mal schauen, wo es uns jetzt hin verschlägt. Platz 3 im Jahre 1989. In gut 8 Minuten werdet ihr alles über diesen Song kennen, beziehungsweise ich werde ihn dann auch natürlich spielen. Bis dahin habe ich einen Musikwunsch aufliegen, der kommt von Carsten. Carsten hat sich einen Klassiker gewünscht, den spiele ich natürlich sehr, sehr gerne. Hier ist Rod Stewart, Do You Think I'm Sexy? Also ich fühle mich im Moment gerade ein bisschen warm, 13 Uhr, 31 Minuten.

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Ins Jahr 1989 ist es zurückgegangen. Am 25. Juli 1989 war auf der 1 das Omen mit Mysterious Art, auf der 2 Nene Cherry und Manchild und auf der 3 ein amerikanischer Schauspieler und Sänger, der hatte sein erstes Engagement in einem Rockmusical. Bekannt als Schauspieler ist er übrigens durch die Serie Miami Vice geworden. Dort spielte er den Sonny Crockett. Ja, und nicht nur schauspielern konnte er, sondern auch singen. Das hat er unter Beweis gestellt. 2, 3 Hits hatte er. Der eine davon aus dem Jahre 1989 war 22 Wochen in den Charts. Und hier ist Mr. Don Johnson und Tell It Like It Is. Mach ich.

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1: Und ich habe den nächsten Musikwunsch aufliegen. Er kommt von Monika. Monika wünscht sich Tony Charles und Star.

13:48 Minuten im Cappuccino Club am Samstagnachmittag bei Sunray FM. Operation ohne Schnitt, was wie Science Fiction klingt, könnte bald Realität werden bei Hautkrebs. Forscher haben ein Pflaster entwickelt, das Melanome, also den gefährlichen schwarzen Hautkrebs, einfach wegklebt. Auf den ersten Blick sieht es aus wie ein normales, dehnbares Silikonpflaster. Das Geheimnis steckt im Inneren: laserbearbeitetes Graphen gefüllt mit Kupferoxid. Hört sich erstmal spannend an. Und so funktioniert es. Das Pflaster wird auf die betroffene Stelle geklebt. Dann wird es mit einem schwachen Laser auf sanfte 42 Grad erwärmt. Erst durch die Wärme wird es aktiv und setzt Kupferionen frei. Diese Ionen dringen dann direkt in die Krebszellen ein, lösen massiven oxidativen Stress aus und lassen die Tumorzellen absterben durch gleich drei verschiedene Zelltodmechanismen. Wow, das klingt spannend. Ein Tierversuch mit Mäusen ist das Ergebnis schon mal spektakulär. Nach nur 2 einstündigen Behandlungen schrumpften die Melanome um 97%, ohne das umliegende gesunde Gewebe zu schädigen. Das ist ganz besonders wichtig. Und ohne dass sich Kupfer im Blut anreichert. Noch ist es keine Therapie für Menschen, aber es zeigt, die Zukunft der Hautkrebsbehandlung könnte kleben, statt zu schneiden. Tja, lassen wir uns mal überraschen, was da von der Medizin noch alles kommt. Klingt auf jeden Fall schon mal spannend. Man klebt sich einfach ein Pflaster auf seinen Krebs und dann ist er nach 2 Stunden weg. Das wäre natürlich super, aber es ist noch Zukunftsmusik. Ich habe den nächsten Musikwunsch aufliegen, und zwar ein Musikwunsch, der aus den Vereinigten Staaten kommt, aus der Nähe von Chicago, von Ingrid, und sie wünscht sich einen österreichischen Sänger. Ein Song, den jeder, glaube ich, kennt und jeder mitsingen kann, nämlich Peter Cornelius. Und deswegen spiele ich ihn auch gerne. Du entschuldige, E-Candy. 13:50 im Cappuccino Club.

Du entschuldige, ich kenne die. Ja, ein schöner Song. Und wir schwelgen in der dritten Stunde in Erinnerung, nämlich am 25. Juli 1983. Was war da eigentlich auf den ersten 10 Plätzen die Top 10 des Jahres? Nein, am 25. Juli 1983. Die gibt es in der nächsten Stunde. Also, bis gleich.

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1: Auf geht's in die dritte Stunde und in diese Stunde starten wir mit einem Musikwunsch von Wolfgang. Aber lay all your love on me.

unvergleichlichen ABBA Lay All Your Love on Me, dritte Stunde Cappuccino Club. Wenn ihr jetzt noch nicht eingeschaltet habt, wann denn dann? Bitte schön. In dieser Stunde wird es die Top 10 am 25. Juli 1983 geben. Das ist ja eine Reihe, die wir aufgemacht haben. Jedes Jahr sozusagen an dem Tag wird dann beleuchtet. Was habe ich sonst noch? Ein besonderes Schauspiel am Himmel werden wir im August erleben. Darüber erzähle ich euch was. Ich erzähle euch über eine besondere Strafe bei der Tour de France. Eine sehr absurde Strafe. Aber es ist natürlich Sport und es gibt eine interessante Fernsehdokumentation über Wacken. Was es damit auf sich hat, das verrate ich euch in dieser Stunde. Und natürlich könnt ihr noch Grüße loswerden. 07344 177 8801. Musikwünsche leider nicht mehr, aber davon habe ich ja schon ordentlich. So, wir beginnen mit Platz 10 am 25. Juli 1983. Hier sind die Shorts mit Comment ça va. Lang, lang ist's her.

0: Platz 9 am 25. Juli 1983, Sting und The Police mit Every Breath You Take. Am 12. August wird es spannend am Himmel, denn wir können hier bei uns eine partielle Sonnenfinsternis erleben. Wie ihr das Naturereignis sicher beobachten könnt, das erfahrt ihr jetzt.
1: Bei der Sonnenfinsternis, die uns erwartet, schiebt sich der Mond vor die Sonne und bedeckt dann rund 80% der Sonnenscheibe.
2: In vielen Regionen wird nur noch ein ganz schmaler Teil der Sonne sichtbar sein. Dazu kommt der Zeitpunkt am Abend, wenn die Sonne bereits tief am Horizont steht. Das sorgt für besondere, spannende Eindrücke und tolle Beobachtungsmöglichkeiten. Viele Astronomiefans zum Beispiel haben diesen Termin auch längst schon im Kalender.
1: Erklärt Jacqueline Schlüter vom Optikexperten Bresser. Aber wer sich das Himmelsphänomen ohne geeignete Sonnenfinsternisbrille anschaut, riskiert dauerhafte Schäden an der Netzhaut.
2: Also wichtig ist, auf zertifizierte Sonnenfinsternisbrillen zu achten, die die geltenden Sicherheitsstandards erfüllen. Die bekommen Sie natürlich bei uns bei Bresser. Und wer die Sonnenfinsternis fotografieren möchte, sollte auch unbedingt darauf achten, durch einen Filter zu fotografieren.
1: Wer einen perfekten Blick auf das seltene astronomische Ereignis haben möchte, am besten frühzeitig einen Platz mit freier Sicht nach Westen suchen.
2: Also Hügel, Aussichtspunkte oder auch Küstenabschnitte zum Beispiel bieten oft richtig gute Bedingungen. Da die Sonne kurz vor dem Untergang steht, können Gebäude oder Bäume schnell die Sicht versperren. Ein freier Horizont macht hier oft den entscheidenden Unterschied.
0: Und hier ist Platz 8, David Bowie und Shine a Girl.

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9: Und hier schon kommt schon Platz 7 am 25. Juli 83. Irene Cara, What a Feeling.

6, Rose Laurent und Afrika. Ja, 1983 war das. Ja, ein dringendes Bedürfnis kommt den französischen Radprofi Hugo Pare bei der Tour de France teuer zu stehen, weil er sich während der Fahrt in Sichtweite des Publikums erleichterte, brummen ihn die Kommissare eine saftige Geldstrafe auf. Auf der 17. Etappe der diesjährigen Tour de France erleichterte der Franzose sich während der Fahrt vom Rad aus, und zwar in einem Streckenabschnitt, in dem Zuschauer am Straßenrand standen. Die Rennkommissare belegten ihn dafür mit einer Geldstrafe von 500 Schweizer Franken, das sind umgerechnet 537 Euro. Tja, seine Begründung ist durchaus glaubhaft. Ich konnte nicht anhalten, um zu urinieren und dann wieder zur Ausreißergruppe zurückkommen, erklärte Pape gegenüber der französischen Zeitung Le Parisien. Er habe versucht, eine Stelle mit möglichst wenig Publikum zu finden, aber wenn überall Menschen stehen, ist das halt nicht einfach. Die Kommissare zeigten sich von dieser Begründung unbeeindruckt und verhängten die maximale mögliche Strafe. Tja, was sagt man dazu? Nicht während der Fahrt aus dem Auto oder vom Fahrrad herunter urinieren, das passt nicht. Also das sollte man sicherlich sein lassen. Wir machen weiter mit Platz Nummer 5 am 25. Juli 1983. Auch ein Song, den man schon viele Jahre kennt, vielleicht lange nicht mehr gehört hat. Hier ist Robin Gibb. Lebt leider auch nicht mehr, aber sein großer Hit Juliet, Platz 5 am 25. Juli 1983.

das deutsch-österreichische Feingefühl oder kurz DÖF und Kodo, ja. Am kommenden Wochenende ist es wieder soweit, genauer gesagt am Mittwoch geht's los, Wacken. Aber wem gehört eigentlich Wacken, fragt ein Podcast in der ARD Audiothek pünktlich zum Start des Festivals. Und der Mythos wird erstaunlich kritisch neu beleuchtet. Das Festival beginnt vor 35 Jahren in einer Dorfkneipe, dort, wo sich die norddeutsche Jugend jeden Abend trifft, weil es hier in der Einöde sonst nichts gibt. Und daraus wird die Idee geboren, was heute Mythos und Legende gleichermaßen ist. Bisher war immer klar, Wacken, das sind die beiden Gründer Thomas Jensen und Holger Hübner. Nach 6 Folgen des Podcasts, wem gehört Wacken? Metal, Mythos, Millionen, ist der Blick ein wenig diffuser. Wie viele Leute waren bei der Geburtsstunde eigentlich dabei? Wer hatte die Idee und wie viel ist von dem ursprünglichen Geist von damals 1990 übrig geblieben? Sicher ist nur, am Anfang waren es 30 bis 40 Freunde, die bei sich selbst im Dorf etwas auf die Beine stellen wollten. Sie organisierten alles selbst, bis das Festival immer größer wurde. Sie zapften Bier, fuhren die Fäkalien weg und so lange, bis aus dem Hobby ein millionenschweres Unternehmen wurde. Also hört einfach mal rein in diesen Podcast in der ARD Audiothek und da, wo es Podcasts gibt. Ich denke mal, wer sich für Wacken interessiert, den wird das natürlich auch interessieren. So, wir kommen zu Platz 3 am 25. Juli 1983 und das ist ein absoluter Klassiker der Disco-Szene und wenn man die ersten Takte hört, dann weiß man schon, um was es genau geht, nämlich das hier. Hier ist New Order und Blue Monday.

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Platz 2 am 25. Juli 1983, Mike Oldfield und seine Muse Maggie Riley und Moonlight Shadow. Ja, in ein paar Minuten gibt es dann die Auslosung der Roulette-Zahl. Eine Zahl habt ihr mir genannt und das Spiel funktioniert wie folgt. Derjenige, der am nächsten dran ist, bekommt 3 Punkte in der Liste, die übrigens bis Ende August geführt wird. Der danach folgende 2 und dann der dritte einen Punkt. Wenn jemand genau die Zahl erwischt, gibt es 5 Punkte. Ich hatte 9 sagenhafte Mitspieler. Marc hat die 18, Alice die 12, Ille die 4, Ulrike die 27, Monika die 18, Heidi die 17, Ingrid die 24, Carsten 9 und Wolfgang 7. In ein paar Minuten werden wir wissen, wer vielleicht Punkte gemacht hat. Ich bin auf jeden Fall gespannt. Und bis dahin hören wir noch Platz 1. Am 25. Juli 1983 hier ist Mr. Rod Stewart und Baby Jane.

0: Ja, bei Calcio Candela läuft ganz von allein. Tja, wenn das mal so einfach auch in einer solchen Sendung wäre. Ja, jetzt gibt es die Auslosung der Roulette-Zahl. Ich sag nochmal die Zahlen. Marc hat mir 18 genannt, Alice 12, Ille 4, Ulrike 27, Monika 18, Heidi 17, Ingrid 24, Carsten 9 und Wolfgang 7. So, ich sag jetzt mal Roulette-Zahl ab. Schauen, wer am nächsten dran ist.
1: 26.
0: Die 26. Und in dem Fall habe ich jetzt die glückliche Aufgabe, Ulrike 3 Punkte zu geben. Dann Ingrid bekommt 2 Punkte und 2 bekommen nochmal 1 Punkt, nämlich Marc. Und wenn ich es gerade sehe, Monika einen Punkt. So, das war's sozusagen. Es geht nächsten Samstag mit einer weiteren Aktion weiter, um das Punktekonto aufzufüllen. Bis Ende August spielen wir dann um einen, ich sag jetzt mal, Lottoschein für den guten Zweck. Lasst euch überraschen, was das ist. Alles Weitere in den nächsten Tagen und Wochen. Mir bleibt noch eins, euch an die nächste Sendung zu verweisen, die Blaupause. Thorsten, Mr. Blaupause im Zelt, hat gesagt, er hat nichts, aber seine Sendung ist auch so schon eine Show. Bleibt einfach dran die nächsten 3 Stunden und bleibt gesund bis in ein paar Tagen. Da gibt es dann die nächste Sendung, nämlich die Streaming-Charts hier aus Hannover. Und bis dahin wünsche ich euch schöne Tage. Am Mikrofon verabschiedet sich Gernot Lotter. Bye, bye.

0: Mahlzeit, ein Dankeschön an Studio Hannover, an Gernot. Hier ist das gläserne Studio Blaubeuren und genau 15 Uhr.
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0: Und er sagt Mahlzeit aus dem gläsernen Studio bei mulligen 27 Grad. Vielleicht knacken wir heute noch die 30 Grad Marke. Ja, das Wasser läuft, das Eis schmilzt. Das wird eine heiße Sendung mit viel Musik und wenig Fußball, weil Fußball irgendwie Pause oder wie schaut's da aus? Ja gut, Ulm hat letzte Woche im Stadion Saisonauftakt gehabt, 3-1 gewonnen gegen Bayern München 2. War doch auch mal wieder ein nettes Spielchen. So, und wir starten erst einmal rein mit dem Besten, was die Musikgeschichte hergibt. Gehen wir in die 80er mit Blondie, Call Me und... Yeah, Rock from the 70s, 1977, eine Mädelsband, Barracuda, Heart.

Sandro FM, die Blaupause. Von den 70ern gehen wir in die 90er. Die Cher, die ist ja in diesem Jahr 80 geworden, zumindest mal Teile von ihr. Die hat 1991 für das Album Love Hurts den Song Save Up All Your Tears aufgenommen. Geschrieben hat den Titel übrigens Diane Warren und Desmond Child. Zwei Namen, die hinter vielen großen Rock- und Pop-Hits stecken. Meredith Brooks mit Bitch, die brachte 1997 den internationalen Durchbruch. Platz 2 in den US-Charts und 2 Grammy-Nominierungen.

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0: 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Die Blaupause am Samstagnachmittags, 15.17 Uhr, steht auf dem Zeiteisen. Gehen wir mal in die 60er. Wie wär's damit? Da gab's nämlich einen Film, der hieß Gelbes U-Boot. Also Yellow Submarine, das Lied vom gelben Unterseeboot, das eigentlich nur ein harmloses Kinderliedchen werden sollte. Habt ihr das gewusst? Hä? Das handelt nämlich von dem Seemann, der von seinem Leben an Bord eines gelben U-Boots erzählt. Am 26. Mai 1966, da haben die Beatles den Song aufgenommen und ein paar Tage später mit verschiedenen Effekten verfeinert. Das muss ein riesen Spaß gewesen sein für die Jungs. Ich weiß nicht, was sie mit der Eingeworfen können. Also, die ließen zum Beispiel eine Registrierkasse klingeln. Die bliesen auf einmal Stromhalm, ließen Wasser in eine Schüssel plätschern, Glockenläuter und Ketten rasseln. Riefen Seefahrerkommandos, bauten sogar die zufällig vorhandene Tonbandaufnahme eines Blasorchesters mit ein und ließen zum Schluss alle anwesend im Studio mitsingen. Cool, was die damals alles gemacht haben in den 60er. Ja, als dann die Platte ein paar Wochen später in die Läden kam, da stieg das Ding sofort auf Platz 1 der internationalen Hitparaden ein. Und Ringo Starr als Sänger von Yellow Submarine, der stand im Rampenlicht, wie sonst im Schatten der anderen Beatles. Die Nummer und zwei andere, die hört er gleich bei mir.
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Fats Domino, Kansas City Musik aus den 60ern hier auf Sunroy FM. Deshalb haben wir nicht umsonst die besten Oldies. So, wo geht's denn weiter? Am Montag geht's weiter hier in Blaubeurer, da ist mir wieder Kinderfest. Ab 13.30 Uhr, da können alle entlang der Karlstraße den Festumzug verfolgen. Mit dabei sind zahlreiche Kindergruppen in fantasievollen Kostümen, die unterschiedliche Themen präsentieren und für farbenfrohes Bild der Innenstadt sorgen. Nach dem Umzug geht es Fest im Schulhof weiter. Da beginnt um 15:45 Uhr auf dem Festplatz das Bühnenprogramm. Eröffnet wird der ganze Spaß vom Spielmannszug des Musikvereins Blaubeurer. Danach gibt es Musik und weitere Programmpunkte für große und kleine Gäste. Unter anderem gibt es da noch Hüpfburg, Torwende, Zirkusschule, oh, das ist was für der Ronny. Dann für mich gibt es was zum Essen. Da gibt es zum Beispiel Schnitzelweger, Pommes und Feuerteufelwurst. Ah ja, das klingt gut. Und der Verein für deutsche Schäferhunde bietet natürlich Würstler an. Currywurst, Steaks und Hamburger. Da freut sich auch die Hundler. So, ja genau. Montag, 13.30 Uhr geht's hier los auf dem Festplatz, sprich drüber an der Grundschule, da ist der Parkplatz dann gesperrt und da könnt ihr euch mal einen Tag richtig gut gehen lassen. Und wir gehen in die 80er mit wem denn? Mit

0: Ja, wäre nicht schlecht, wenn es mal ein bisschen feucht wäre. Hier drin ist so eine Hitze. Hier staut sich mir nach fast 28 Grad. Mittlerweile im Studio. Rock'n'Roll Lady 1974 war die Nummer von Show. Wordy, Wordy, ein bisschen was zum Warmwerden, zum Tanzen, gell? Also wer Lust hat, der darf gern tanzen. Und ich habe noch Schallplatte ausfliegen. Ja, Kuschelrock haben wir natürlich auch am Samstag Nachmittag um 15.40 Uhr fast im Programm. 1978 war die Nummer, kommt von Billy Joel, Honesty.
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Sunrise FM um, wie viel haben wir denn jetzt eigentlich? 15.45 Uhr. Der SSV Ulm testet heute. So. Jetzt passt wieder irgendwas nicht. So, jetzt kommt die Musik. So. Und zwar spielt die gegen den VfB Stuttgart 2. Die spielt in der dritten Liga und die spielt oben in Junginger auf dem Sportplatz. Und kurz vor der Halbzeit steht es momentan 0-3 aus Sicht des SSV Ulm. Sprich, Stuttgart führt im Moment. Ich bleibe noch ein bisschen am Ball für die zweite Halbzeit. Wie es da ausgeht, das erfahrt ihr hier bei mir in der Blaupause. Musikalisch gehen wir jetzt in die 70er mit ein bisschen Classic Rock von Kiss You All Over heißt das Lied und Exile hieß die Kapelle damals und Bino Mamma Leone.

0: Sunrise FM. Die Blaupause mit dem Rama-Lama, Ding-Dong. Und nächste Stunde, da gucken wir mal aus Spätzlesfest nach Gerhauser. Da gibt's nächste Woche Spätzle vom Fass. Und ein Hammer noch, The Lemon Tree, Trini Lopez von Vinyl.
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1: Zweite Stunde, zweite Runde am Samstagnachmittag. Mittlerweile sind wir bei knapp 28 Grad im Studio angelangt. Wer bietet mehr? Eine WhatsApp zu mir ins Studio. Wer hat mehr in der Bude als ich? Der gewinnt nichts, aber ich bekomme dann von ihm ein Eis. Ha, so machen wir das. 16 Uhr haben wir. Starten wir rein mit dem Besten, was die Musikgeschichte hergibt. Gehen wir doch einmal in die 80er. Something's Got a Hold of My Heart. The Window Speaks hieß damals die Kapelle. Und Filmmusik aus Zurück in die Zukunft von Huey Lewis and the News.
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1: Bist du jetzt fertig mit Schwätzer? Danke. Ja, bei uns geht es natürlich um die Musik. Es gibt Liebeslieder, die von einem Neuanfang erzählen. Und genau darum geht es in Still Loving You von The Scorpions. Anders als viele Balladen beschreibt der Song nicht den Moment des Verliebens, sondern den schwierigen Versuch, eine Beziehung zu retten, die eigentlich schon zerbrochen ist. Klaus Meine schrieb den Titel Anfang der 1980er Jahre. Im Mittelpunkt steht die Hoffnung, dass zwei Menschen trotz aller Enttäuschungen noch einmal zueinander finden können. Keine große Hollywood-Romanze, sondern die Frage, die sich wahrscheinlich jeder schon einmal gestellt hat, ist wirklich alles vorbei oder lohnt es sich noch einmal, um die Liebe zu kämpfen? Genau diese Ehrlichkeit macht diesen Song so glaubwürdig. Als Still Loving You 1984 erschien, wurde die Ballade natürlich weltweit ein Erfolg. Besonders in Frankreich entwickelte sich der Titel zu einem regelrechten Phänomen. Dort verkaufte er sich millionenfach und wurde für viele Paare zum Soundtrack ihrer Liebesgeschichte. Es heißt sogar, der Song habe in Frankreich den Spitznamen Baby Boom Song bekommen. Ah ja, weil ihm scherzhaft nachgesagt wurde, er habe für besonders viele Geburten gesorgt. Ob das stimmt, sei dahingestellt, man weiß es nicht genau. Die Geschichte, ja, die hält sich bis heute. Fest steht aber, mit Still Loving You zeigen die Scorpions, dass sie nicht nur kraftvolle Rockmusik können, sondern auch große Gefühle. Und vielleicht ist genau das der Grund, warum diese Ballade auch 4 Jahrzehnte später noch so viele Menschen berührt. Dann müssen wir den richtigen Knopf noch drücken. Dann starten wir die Scorpions und danach Someday I'll Be Saturday Night von Bon Jovi in der Blaupause.

0: Classic Rock vom Feinsten von Bon Jovi aus den 90s. So, wir werfen nochmal ganz kurz einen Blick auf den Sportplatz nach Jungingen. Da steht's im Moment 0-4 aus Ulmer Sicht. Ja gut, ist ein bisschen Testspiel, aber in guter Woche, anderthalb, nächste Woche. Nein, zwei Wochen. In zwei Wochen geht es in der dritten Liga los, dazu nächsten Samstag mehr. So, musikalisch, Musik haben wir was auf Liga. Michael Sager Band, 1978, Let's All Chant. Wenke Mühre, die paddelt mit einem knallroten Gummiboot Kinderfest die Blau runter. Und, richtig schöne Nummer aus dem Jahr 74 von Nazareth, Love Hurts. Die drei? Ja, ihr wisst ja, gell? Gibt's gleich.
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Wenke Mühre, 1970, ein knallrotes Gummibrot, ja, deutscher Schlager der 70er, gibt's nur bei Sunrun FM in der Blaupause. So, aus den 70er sind sie nett, aber die Spätzler sind garantiert frisch in Gerhauser. Da haben wir ab dem kommenden Freitag bis zum nächsten Sonntag wieder das große Spätzlefest und das Ganze auf dem Gelände der Karlsbrunn Realschule. Da steht natürlich die schwäbische Spezialität und das schwäbische Grundnahrungsmittel im mittleren Mittelpunkt. Das Motto lautet natürlich Spätzler in alle Variationen oder ganz schwäbisch von Elm Ebbes. Und das ist durchaus wörtlich gemeint. Da kannst du durch zahlreiche Spätzlesgerichte probieren. Da gibt es Spätzler mit Soße, Krautspätzler, Kässpätzler, Feuerspätzler, Schinkenspätzler. Dann gibt es noch Spätzler mit Schaschlik. Da gibt es auch den ganz großen Klassiker Linser mit Spätzler und Ciderwurst. Also alles mit Spätzler, ohne Pommes frites. So. Da war der Frosch im Hals, das war keine Spätzler. Los geht's am Freitagabend um 7 Uhr. Dann beginnt auf dem Festgelände das gemeinsame Spätzleswochenende. Am Samstag geht's ab 15 Uhr weiter. Für die Kinder öffnet dann am Nachmittag die Spielstraße. Dort warten verschiedene Stationen rund um Geschicklichkeit und Ballspiele. Und wer gern hoch hinaus will, der kann sich beim Kistenstapeln versuchen. Bis zu 30 Kisten sind dabei möglich. Ja, hoffentlich fällt mir keiner runter. Der musikalische Höhepunkt, der ist am Samstagabend. Ab 20 Uhr spielt dann die Kapelle Salem Drive. Die Band übernimmt die musikalische Gestaltung des Abends und liefert den passenden Sound zum Feiern. Und am Sonntag geht es um 10 Uhr los mit einem festlichen Gottesdienst. Und ab 11 Uhr darf wieder gelacht werden, da ist Festbetrieb. Und auch die Spielstraße, die wird am Sonntagnachmittag noch einmal aufgebaut. Ja, damit verbindet das Spätzlefest ja natürlich schwäbischer Küche vom Feinsten. Live-Musik und Angebote für die ganze Familie. Da kannst du Spätzler-Variante entdecken, mit Freunden zusammensitzen oder mit den Kindern einen Ausflug nach Gerhauser machen. Kurz gesagt, 3 Tage viel Spätzler und von Elm Ebbes. Und alle Informationen dazu gibt's natürlich auch auf sunrayfm.de. Und musikalisch gehen wir jetzt in die 60er mit The Love Affair und Ray Price Hard Edge. Beide Numbers 1959, ein bisschen Country Classics am Samstagnachmittag um 16 Uhr und gleich 37 Minuten. Ihr hört da draußen bei schönem Wetter, 29 Grad haben wir gleich, die Blaupause mit dem Thorsten.

Ray Price, auch ein richtig schöner Klassiker der Country-Musik, der Countryman aus Lüneburg, der wäre mit Sicherheit stolz auf mich, gell, Herr Thorsten aus L. So, kennt ihr das, ein Zettel für den Milchmann als Zeichen für eine zerbrochene Liebe? No Milk Today, das klingt zunächst eigentlich ganz harmlos. Tatsächlich erzählt der Song davon, dass die Partnerin ausgezogen ist und deswegen weniger Milch braucht wird. Guck, damals hat man das noch mit Musik gemacht, gell? Geschrieben hat ihn übrigens Graham Goldman, der später Mitglied von 10cc wurde. Herman's Hermits machte den Titel 1966 in Europa und auch ein Jahr später in den USA bekannt. Dann haben wir einen Kriminal-Tango. Da landest du irgendwo in einer zwielichtigen Tanzkneipe. Plötzlich geht's Licht aus, ein Schuss fällt und das Paar tanzt unbeirrt weiter. Ralph Bendix und die Hanson Boys, die erreichten mit der Aufnahme 1959, gell? Platz 4 in der deutschen Hitparade. Und die zwei haben wir natürlich jetzt Auflieger. Herman's Hermits ohne Milch und der Kriminal Tango um 16.45 Uhr.

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Pfui, aber das Lied geht vorbei. Da bist du noch am Recherchieren für das nächste Ding, für die nächste Moderation. Und schon ist sie weg. Ja, dann machen wir die Moderation halt manuell, ohne irgendeinen Text, gell? 16:50 Uhr Minuten. So steht's auf dem Zeiteisen. Mittlerweile mollige 29 Grad bei mir im Studio. Bietet jemand mehr? Kam da schon eine Nachricht. Aus Heroldstadt kam was, minus 18. Du sollst nicht im Kühlfachmesser. So, Badfinger, come and get it if paradise is 9:30 Amen Corner. 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Die Blaupause mit dem Thorsten hier live aus dem gläsernen Backofen zu Blaubeuren.

0: Hier die Blaupause am Samstagmittag. 29,1 Grad und der SSV Ulm hat das Vorbereitungsspiel gegen den VfB Stuttgart 2 mit 4:0 verloren. Schade. Aber gut, gegen den Drittligisten kann man ja mal verlieren. Oder Bayern gegen Bayern 2 haben sie ja gewonnen. Also das war ja gar nicht so schlecht, das Spiel. Mir hat es gefallen im Donaustadion. Wann soll es eigentlich hier weitergehen? Ah, jetzt geht's gleich weiter. Mensch, ich habe noch eure Scheibe, habe ich noch Auflieger. Da gingen wir ins Jahr 1969, Far and Young.
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1: Ja, letzte Runde. Wisst ihr noch, die 90er Eurodance, die waren schrill. Die waren ziemlich hemmungslos. Treibende Beats, große Refrains und Melodien, die sofort im Kopf geblieben sind. Kennt ihr noch Pharao? 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Kennt ihr noch Salt and Pepper? Das war so ein Vorläufer vom Eurodance. Und die brachten den Eurodance in die Clubs und dann direkt an die Spitze der Charts. 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

0: aus den 70ern, 1974 war es. Tina Turner, Soul Deep, das Ding hat auch schon über 52 Jahre auf dem Buckel. So, jetzt gehen wir in die 80er, da bleiben wir fast deutsch und ein bisschen englisch. Nana, hey, hey, kiss him, goodbye. 83 war es mit Bananarama. Dann gehen wir nur mit Erika, dieser Welt entfliehen, 1983 mit Hubert K. Und habt ihr gewusst, dass die Spider-Murphy-Gang sich etwa nicht nach einer Spinne benannt hat, sondern aus dem Elvis Presley-Klassiker Jailhouse Rock stammt, hä? Darin spielt nämlich ein Musiker namens Spider Murphy das Tenorsaxophon. Ja, die Münchner Band war großer Fan des amerikanischen Rock'n'Roll und übernahm den Namen für ihre 1977 gegründete Band. Ja, ihr merkt also, mit Spinnen hat die Spider-Murphy-Gang also nichts zu tun. Ihre musikalische Spur führt direkt zu Elvis, deswegen auch The Bavarian Rock'n'Roll Gang, und die führt uns ins, ja, in den Stadtteil von München, nämlich nach Schwabing. Da gibt es ja ganz besondere Kneipen.
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0: doch das auch schon mal erlebt, wenn irgendwie ein Wackelkontakt im Kabel ist und der Kopfhörer knackst beim Sprecher. Irgendwie, irgendwo haben wir einen Wackelkontakt oder hat irgendjemand das Kabel ergnagt. Sag mal, haben wir irgendwelche Nagetiere im Haus? Meerschweinchen, Chinchillas oder wie heißen die Tiere da? Ratzer haben wir nicht da. So, Sunray FM, 17.28 Uhr haben wir. Elena Miles, die hat was veröffentlicht und zwar Lover of Mine 1989 auf ihrem Debütalbum derselben Platte, die auch den Welthit Black Velvet hervorbrachte. Den haben wir gleich von der Schallplatte so richtig Kuschelrock am Samstagnachmittag. Und weil sich das Wetter heute so richtig von seiner schönsten Sommerseite zeigt, passt der nächste Titel auch. Die Kings, die besangen schon 1966 einen Sunny Afternoon. Ray Davies, der schrieb den Song allerdings nur, nicht nur über einen entspannten Sonntag, Sonnentag, sondern mit dem typisch britischen Humor auch über Geld, Sorgen und hohe Steuern. Ah ja, da lernt man nie aus, wenn man die Blaupause hört und nebenher ein bisschen das Internet ausquetscht.
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Also ich bin zuversichtlich, dass man die 30 Grad hier im Studio noch knackert. 17.36 Uhr, 37 schon wieder 29,2 hier im Studio. So, Samstag, 25. Juli, wer quietscht denn das so? Das ist meine Hüfte. Okay, gucken wir mal so ein bisschen aufs Kalenderblatt, was heute so alles los ist. Ja, nationaler Cowboy-Tag ist heute. Und weil am Montag im Blaubeures Kinderfest ist, ist natürlich heute Tag des Karussells. So, und auch was für mich ist was dabei, Tag der Kulinariker. Ah ja, ein Tag für alle Feinschmecker da draußen. Jawohl, ja, deswegen wird nachher noch der Grill angeheizt. Und Jakob hat heute Namenstag. Thea und Thomas auch. Herzlicher Glückwunsch. So, was ist denn sonst passiert in den letzten Jahren? Heute vor 70 Jahren haben sie das erste Mal Fernsehbilder live übertragen, und zwar vom Untergang eines Schiffs, nämlich der Andrea Doria. Das war im US-Fernseher. Okay, dann haben sie in Dundee in Schottland öffentlich Glühlampe mit Glaskolbe vorgeführt. Der gute alte Glühbirne. Was ist denn dann noch passiert? So, da ging ein Schiff unter vor 70 Jahren, die Andrea Doria. Das war ein italienisches Personenschiff. So, Viking 1 fotografierte Mars vor 50 Jahren, das erste Bild vom Mars. Ui, vor 621 Jahren wurde das Ulmer Münster eingeweiht, am 20. Juli 1405. Heieieiei, das Münster unserer lieben Frau zu Ulm, ein gotischer Sakralbau. 161,53 Meter ist der Münsterturm hoch. Warte schon mal oben. Ja, da pfeift die Lunge aus den letzten Löchern. So, was haben wir denn noch alles los? Hat irgendjemand Geburtstag, den man kennt? Lass mir lesen. Irgendwie Music History. Hat da irgendjemand Geburtstag? Den man kennt, den man spielen könnte? Nö. Stefanie Hertel ist Volksmusik. Na, das passt jetzt nicht so ganz in meine Sendung, aber in den Charts von 39 Jahren. Da war Madonna in den Charts mit Who's That Girls. Die war in UK, in England drüber. Auf Platz 1, 39 Jahre ist das her. Und da haben wir doch nochmal was gehabt. Don't go breaking my heart. Elton John und Kiki D. Mensch, es ist 50 Jahre her. Genau 50 Jahre. Die waren am 25. Juli 1976 Platz 1 in England. Und wenn ihr mal Lust habt, geht mal bei YouTube rein und schaut euch das Video an. Das ist gottesglatt. Ich liebe es. Ladies and Gentlemen, Sir Elton John und Kiki D in der Blaupause.

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1: So schaut's aus und ja, das ist so richtig schön neue Rubrik, die ihr mir da ausgedacht habt. Ich habe mir heute noch einen Song rausgesucht von Barclay James Harvest, wer Hymn zum ersten Mal hört, der könnte meinen, es handelt sich um ein religiöses Lied oder gar um ein Weihnachtslied. Nein, ja, und der Titel führt ein wenig in die Irre. Tatsächlich geht es um einen Menschen, der nach Erfolg, Reichtum und Anerkennung strebt und dabei merkt, dass Geld allein nicht glücklich macht. Ja, geschrieben wurde der Song von Keyboarder Wooly Wustenholm. Er erzählt die Geschichte eines Mannes, der im Leben scheinbar alles erreicht hat, innerlich aber trotzdem auf der Suche bleibt. Die Botschaft ist erstaunlich zeitlos. Karriere, Status, Besitz können vieles sein, aber sie ersetzen weder Zufriedenheit noch Menschlichkeit. Deshalb wirkt der Text auch heute noch erstaunlich aktuell, muss ich so feststellen. Musikalisch lebt Hymn von seine große Gegensätze. Ganz am Anfang klingt alles nur ruhig und fast nachdenklich. Dann setzen Chor, Orchester und kraftvolle Gitarren ein und verleihen dem Song eine fast feierliche Atmosphäre. Genau die Mischung macht den Song Anfang der 80er zu einem der größten Erfolge von Barclay James Harvest. Besonders hier in Deutschland, wo die Band bis heute eine außergewöhnlich treue Fangemeinde hat. Ja, vielleicht liegt darin auch das Geheimnis dieses Songs. Er liefert keine einfachen Antworten, sondern lädt einfach dazu ein, einen Moment über die wirklichen wichtigen Dinge im Leben nachzudenken. Und genau das schaffen nur wenige Lieder.

0: als sich Paul Simon als Kind ins Badezimmer zurückzog, um Musik zu schreiben, entstand die Zeile Hello Darkness, my old friend. Wenn ich so auf die Zwiebel schaue, 17.56 Uhr gleich 7.50 Uhr, dann hat der Moderator dieser Sendung jetzt Feierabend und übergibt dann nachher an die Sunray FM Club Rotation. Da legt ein DJ auf. Viel Spaß dabei. Ich wünsche euch ein schönes Wochenende. Bleibe gesund. Bleibe fräsig. Ich bin dann nächster Samstag wieder hier auf der Blaupause, in der Blaupause, bei der Blaupause oder so ähnlich.
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willkommen hier aus dem Studio Sunray FM aus Blaubeuern. Habe natürlich gleich den ersten Hit der deutschen Clubcharts für euch mitgebracht. Markus Brudowski. Viel Spaß die nächsten knapp 3 Stunden hier live aus dem Studio Only Vinyl. Ich habe einen Kracher nach dem anderen für euch mit. Viel Spaß damit.

der letzte für heute. Danke fürs fleißige Zuhören und vielleicht sehen oder hören wir uns mal wieder. Euch allen noch ein schönes Wochenende und kommt gut ins Nachthemd oder auf die nächste Party oder whatever. Einen wunderschönen Abend noch.

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